Guten Tag, liebe Hörer, und willkommen zum Programm der Deutschen Stimme. Heute mit Monika Hein on 5 EBI FM, your multicultural radio station. Schön, dass Sie wieder eingeschaltet haben. Die Amigos eröffneten das Programm mit dem Song Nirgendwo. Wie Sie ja wissen und gestern schon gehört haben und auch gespendet haben, ist dieses die Woche der Spendenaktion der Deutschen Stimme. Unter dem Motto Sie hören, Sie spenden, wir senden, bitten wir Sie in allen Programmen dieser Woche, uns finanziell zu unterstützen. Wenn ich uns sage, meine ich natürlich die 5 wöchentlichen Stunden der Deutschen Stimme. On 5 EBI FM, your multicultural radio station. Okay, das gesagt, geht es weiter mit schöner Musik. Als nächstes hören Sie Brunner und Brunner mit Darum lieb ich dich.

Ja, wie ich schon sagte, das waren Brunner und Brunner mit Darum lieb ich dich. Wie Sie wissen, es ist die Spendenaktionswoche in allen Programmen der Deutschen Stimme in dieser Woche. Und wir sagen es ja jedes Jahr, dass wir alle Volunteers sind, Dieter, Sigi, Sabine und ich. Und dass die Spendenaktion dazu da ist, um die Gebühren, die an EBI gehen, bezahlt werden können. Rufen Sie an, falls Sie eine Spende durchgeben möchten, die Telefonnummer 82 11 70 66.

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Na, das dauert doch, ein schöner Song zum Mitsingen, ne? Sowas gibt es nur auf dem Dorf. Oder der Titel war Auf dem Dorf. Die jungen Zillertaler sangen dieses und vor dem Sponsor hörten sie Andrea Jürgens mit La Pastorella. Gestern habe ich gehört, dass Sie, liebe Hörer, um die 1.500 Dollar für die deutsche Stimme gespendet haben. Vielen Dank dafür. Das heißt, es geht weiter so mit sonntags, montags, dienstags und donnerstags. Sie hören das Programm der deutschen Stimme mit der Sammelaktion Eric. Does this phone actually work? Yes. It does? Okay, it is pretty quiet, I have to say. Rufen Sie an, falls Sie eine Spende im heutigen Programm durchsagen möchten. Die Telefonnummer nochmal 8211 7066.

sie, das Telefon geht doch. Ich habe eine Spende bekommen von Karl Basse, $25 und vielen Dank dafür. Und das ist schon mal sehr schön, ne?

Sie hatten Franz Brüder mit Wir trinken Eierlikör. Und was soll ich sagen? Der Erik Palfeld hat der deutschen Stimme $20 gespendet, denn er sagte, er sitzt mir ja gegenüber, denn er ist ja mein Producer, ne? Und er sagt, er some terrible memories mit dem ganz vielen Eierlikör hat. Das war einmal, ne? Man soll es nicht übertreiben, aber man war ja nur einmal jung, ne? Also, $20 von Erik. Und die Traudel Andersen hat auch angerufen und sie gibt der deutschen Stimme $50. Vielen Dank dafür, ihr beiden.

Die Gruppe Pussycat sang dieses gerade Georgie. Als nächstes hören Sie Belinda. Keine Ahnung, wer das singt, denn ich konnte das nicht rausfinden, wer dieses Lied singt.

Ja, wie gesagt, das war Pretty Belinda und keine Ahnung, wer das singt. Schade, ne? Das hörte sich ganz gut an. Sie hören die deutsche Stimme mit der Spendenaktion in allen Programmen diese Woche. Falls Sie eine Spende durchgeben möchten, Sie können es heute tun, am Donnerstag und am Sonntag auch. Da ist das Programm anstatt eine halbe Stunde, anderthalb Stunden lang. Da die Österreicher so nett waren und der deutschen Stimme ihre Stunde gegeben haben. Falls Sie eine Spende durchgeben möchten, die Telefonnummer 82 11 7066.

Sie hörten Paola mit Bleu Bayou. Und das Lied ist schon sehr alt, aber immer schön zu hören, ne? Bleu Bayou wurde von so vielen anderen Sängern mit einer neuen Version gesungen, aber dieses ist auch sehr schön, ne? Und davor hörten Sie Angelika Mirster mit dem Titel und dann am Abend. Ja, es ist die Spendenaktionswoche der Deutschen Stimme. Und das Telefon ist ziemlich ruhig hier. So hatten Erik und ich gerade vorhin von diesem Eierlikör-Song gesprochen, wo er ziemlich blau von war, als er mal jung war. Ne? Und da habe ich ihm erzählt, als meine Schwiegermutter noch lebte und ich in den 40ern war, da war das Control. Da waren wir auch mächtig blau durch. Mein Gott. But anyway. Das ist die Spendenaktion. Die Telefonnummer lautet 82117066.

zwischen Kaffee und Gedanken so ein schönes Lied, aber glauben Sie es mir, ich konnte nicht rausfinden, wer das singt. Oh, das ist so schön. Also in Zukunft, wenn ich das wieder spiele, ich habe keine Ahnung, wer das singt, aber sehr schön. Anyway, Sie hören die deutsche Stimme mit der Spendenaktion in allen Programmen diese Woche. Falls Sie noch eine Spende durchgeben möchten, Sie haben noch Zeit, es ist fast 10:50. So, und am Donnerstag natürlich auch und am Sonntag ist das Programm anstatt eine halbe Stunde, anderthalb Stunden lang. So, falls Sie das Telefon doch noch benutzen wollen und mich anrufen, 8211 7066.

Ja, und das Telefon hat doch tatsächlich geklingelt und Jutta und Werner Kröger aus West Beach geben auch $50 der deutschen Stimme. Vielen Dank dafür. It's very much appreciated.

Sie hörten Antonia aus Tirol mit 1000 Träume weit. Ich habe noch eine Spende im letzten Moment bekommen von Irmgard Graf. Sie gibt der deutschen Stimme $50. Vielen Dank dafür, Darling.

Ja, das war schon wieder für heute. Das nächste Programm der Deutschen Stimme hören Sie am Donnerstag um 15 Uhr mit Sabine Brandt. Und damit wünsche ich Ihnen noch allen einen schönen Tag und sage Tschüss, bis zum nächsten Dienstag.

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